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2: Ich bin Melissa Steuri. Guten Morgen. Im Gebiet nördlich liegen zwischen dem Aargau und Zürich sollen in Zukunft radioaktive Abfälle entsorgt werden. Bundesrat Albert Rösti äußerte sich gestern Abend an einer Informationsveranstaltung zum geplanten Atomendlager. Er hoffe, dass der Prozess vertrauensvoll, offen und ehrlich geführt werde. Rösti versprach seinerseits Transparenz und dass die Bevölkerung stark eingebunden wird. In gut 4 Jahren will sich der Bundesrat für einen Standort entscheiden. 2033 soll es eine Volksabstimmung geben. Im Handelsstreit zwischen den USA und Kanada ist zurzeit kein Ende in Sicht. Ab heute gelten in Kanada Zölle auf bestimmte Waren aus den USA, bestätigte das kanadische Finanzministerium. Betroffen sind etwa Produkte aus Stahl und Aluminium, Haushaltsgeräte oder Geräte für die Landwirtschaft. Kanada reagiert damit auf die Zölle, welche die USA letzten Monat auf gewisse kanadische Produkte verhängt hatte. In Indonesien haben mehrere Flughäfen den Betrieb wieder aufgenommen. Darunter der größte Flughafen des Landes in Jakarta, teilen die Behörden mit. Die Flughäfen waren am Wochenende geschlossen worden, weil nach einem Vulkanausbruch Asche in der Luft lag. Fast 3000 Flüge wurden gestrichen, über 340.000 Reisende waren gestrandet. Der Eiffelturm in Paris ist gestern wegen eines Streiks geschlossen geblieben. Auslöser war der Besuch einer hinduistischen Religionsgemeinschaft. Weil diese den Kontakt mit weiblichem Personal vermeiden wollte, wurden Mitarbeiterinnen zeitweise abgezogen. Der Vorfall sorgte in der Pariser Politik für Kritik. Die Betreiber des Eiffelturms haben sich inzwischen entschuldigt. Abgesehen von ein paar Wochen am Himmel ist es heute recht sonnig, bei um die 30 Grad. Gegen Abend tut es immer mehr zu und es kann zum Teil heftig gewittern.
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0: guten Start wünsche ich euch. Es ist 6 Uhr.
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2: Ich bin Melissa Steuri. Guten Morgen. Im Gebiet nördlich liegen zwischen dem Aargau und Zürich sollen in Zukunft radioaktive Abfälle entsorgt werden. Bundesrat Albert Rösti äußerte sich gestern Abend an einer Informationsveranstaltung zum geplanten Atomendlager. Er hoffe, dass der Prozess vertrauensvoll, offen und ehrlich geführt werde. Rösti versprach seinerseits Transparenz und dass die Bevölkerung stark eingebunden wird. In gut 4 Jahren will sich der Bundesrat für einen Standort entscheiden. 2033 soll es eine Volksabstimmung geben. Im Luzerner Seetal soll die Kantonsstraße zwischen Baldeck und Gelfingen breiter und somit sicherer werden. Laut der Luzerner Regierung soll die Straße durchgehend 7 Meter breit werden. Geplant ist auch ein größerer Abstand zur Bahnlinie. In Hohenrhein müssen für das Projekt an einer besonders engen Stelle 2 schützenswerte Häuser verschoben werden, heißt es. Insgesamt beantragt die Luzerner Regierung beim Kantonsparlament für das Projekt einen Kredit von über 19 Millionen Franken. Im Handelsstreit zwischen den USA und Kanada ist zurzeit kein Ende in Sicht. Ab heute gelten in Kanada Zölle auf bestimmte Waren aus den USA, bestätigte das kanadische Finanzministerium. Betroffen sind etwa Produkte aus Stahl und Aluminium, Haushaltsgeräte oder Geräte für die Landwirtschaft. Kanada reagiert damit auf die Zölle, welche die USA letzten Monat auf gewisse kanadische Produkte verhängt hatte. Der Eiffelturm in Paris ist gestern wegen eines Streiks geschlossen geblieben. Auslöser war der Besuch einer hinduistischen Religionsgemeinschaft. Weil diese den Kontakt mit weiblichem Personal vermeiden wollte, wurden Mitarbeiterinnen zeitweise abgezogen. Der Vorfall sorgte in der Pariser Politik für Kritik. Die Betreiber des Eiffelturms haben sich inzwischen entschuldigt. Abgesehen von ein paar Wochen am Himmel ist es heute recht sonnig, bei um die 30 Grad. Gegen Abend tut es dann immer mehr zu und es kann zum Teil heftig gewittern.
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4: Euer Wecker von diesem Dienstagmorgen mit viel Happy Hits. Laura Kühne, mein Name. Salut!

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Guten Morgen zusammen. Falls ihr jetzt gerade in diesem Moment noch mit dem ersten Kaffee am Küchentisch hockt und euch fragt, warum ihr nicht reich geboren worden seid und darum jetzt müsst ihr arbeiten, lasst euch die Zeit. Die Gedanken verschwinden schon noch und der Tag kommt gut, das verspreche ich. Musikalisch sorgen wir schon mal mit ein paar Happy Hits. Zum Wachwerden, Camilla Cabello zum Beispiel und Ace of Base mit ihrem Hit aus den 90er Jahren, der

Morgenstund hat Gold im Mund, heisst ja so schön Sunshine Radio da für euch. Und das nutzen wir jetzt für ein bisschen Morgensport. Es geht sonst im Fall auch im Hocken, ist ganz einfach. Für die, die haben, Stülpen und Kopfband anlegen. Strecken mit den Armen rauf. Ab. Rauf. Ab. Rauf. Ab.

Flowers von der Miley Cyrus. Blumen brauchen ihr um diese Zeit wahrscheinlich noch keine, eher ein Kaffee oder ein Tee, denke ich. Guten Morgen mit Sun.

Okay, ja, die einen sagen so, die anderen so. 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
1: Achtung! Husky! Arktika.ch. Zuerst das C, dann das K, gell?
2: Sunshine Wetterupdate an dem Dienstag, 8. September. Bevor es dann morgen kehrt und es kühler wird, genießen wir heute quasi noch einen Sommertag. Das heisst, wir haben einen Mix aus viel Sonne und Wolken. Wer aber in den Bergen unterwegs ist, muss sicher mit einzelnen Platzregen rechnen. Die Temperaturen bewegen sich heute da dabei bei um die 27 Grad herum.
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2: Neuer Tag und ganz neuer Song von Milo habe ich euch parat gemacht. Ich bin Laura.

0: Wir gehen gegen die 4:07 zu an diesem Dienstag Sunshine Radio. Guten Morgen miteinander. Woo!
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0: Ich behaupte, jeder kennt es. Inklusive mir selber auch. Hausarrest. Normalerweise nicht gerade unbedingt der Stoff für einen richtigen guten Morgen. Bei der Amy McDonald war das aber anders gewesen, nachdem sie gerade mit den Kollegen eine ganze Nacht Musik gemacht hat und erst um 5 Uhr morgens davon heimgekommen ist. Ja, dann hat es natürlich Hausarrest gegeben. Zum Glück ist dann aber ihre Gitarre im Zimmer gestanden. Weil genau dann hat sie ihren grössten Hit geschrieben. Lustigerweise geht es dann genau um die Nacht, die sie zum Hausarrest gebracht hat. Und genau der ist heute unser Happy Hit vom Tag. In voller Länge für euch. Geniessen euren Dienstag.
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4: Wir schauen raus auf die Welt, es ist 7 Uhr. Guten Morgen miteinander.
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4: Ich bin Melissa Steuri. Guten Morgen. Nach dem mutmaßlichen Amoklauf von Aarau fordert der forensische Psychiater Josef Sachs eine engere Betreuung von Menschen mit schweren psychischen Erkrankungen. Auch nach einem Therapieabbruch sollen Kliniken Kontakt halten und Patienten bei Bedarf zu Hause aufsuchen, sagt er im Interview mit Schweiz heute. Der mutmaßliche Täter von Aarau soll früher wegen Schizophrenie behandelt worden sein, brach die Therapie aber später ab. Im Luzerner Seetal soll die Kantonsstraße zwischen Baldeck und Gelfingen breiter und somit sicherer werden. Laut der Luzerner Regierung soll die Straße durchgehend 7 Meter breit werden. Geplant ist auch ein größerer Abstand zur Bahnlinie. Insgesamt beantragt die Luzerner Regierung beim Kantonsparlament für das Projekt einen Kredit von über 19 Millionen Franken. Die Gemeinden in der Region nördlich Legern zwischen dem Aargau und Zürich sollen für das geplante Atomendlager eine Entschädigung erhalten. Das hat Bundesrat Albert Rösti gestern Abend an einer Informationsveranstaltung gesagt. Zu SRF betonte er, dass niemand zu kurz kommen soll.
6: Ich kann mir nicht vorstellen, dass der Bundesrat einer Raumbewilligung zustimmen kann, wenn diese Abgeltungsfrage nicht geklärt ist, weil letztlich muss das Ganze auch vor dem Volk standhalten.
4: Der Bundesrat versprach zudem einen transparenten Dialog. In gut 4 Jahren will sich der Bundesrat definitiv für einen Atomendlagerstandort entscheiden. Der Wahlsieg der AfD in Sachsen-Anhalt beschäftigt die Menschen in ganz Deutschland. In mehreren Städten sind sie gestern Abend auf die Straße gegangen, Tausende in Berlin. In zahlreichen Reden betonten die Veranstalter der Demos, dass man sich nicht einschüchtern lasse und der rechtspopulistischen AfD nicht das Feld überlassen wolle. In Köln ist heute Abend eine weitere Demo geplant. Abgesehen von ein paar Wochen am Himmel ist es heute recht sonnig, bei um die 30 Grad. Gegen Abend tut es dann immer mehr zu und es kann zum Teil heftig gewittern.
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4: Ich bin Laura Kühne, ganz einen guten Start. Der Dienstag wünsche ich euch allen da draussen.

Gold. Musik aus dem grossen Nachbarkanton Loi mit Gold, da bei Sunshine Radio. Ob schon im Büro oder auf eurer Baustelle, im Lastwagen oder noch gemütlich zuhause am Zähneputzen, don't worry about a thing. So sagt Matzken und der Ray Dalton. Auf Deutsch, macht euch keine Sorgen um nichts. Das ist euer Tag, das ist eure Dienstag.

Mit Let's Dance, der Soundtrack für alle unter euch, die heute Morgen schon ein bisschen Schwung dabei haben. Sunshine Radio, guten Morgen miteinander. So oder so, ich wünsche euch eine grüne Welle auf der Strasse, dass ihr den Lieblingsplatz im Zug oder Bus verwünscht, der Kaffee noch warm ist und der erste Kunde ein Erfolg wird. Die kleinen Sachen, die Freude machen, nehmen wir heute Morgen mit und auch den Taya Cruz.

Dai Dai, sagt Shakira da bei Sunshine Radio. Dai Dai heisst es jetzt aber vielleicht auch gerade bei euch daheim. Gerade wenn jemand durch die Hütte säckelt und fragt, wo sind meine Schuhe? Keine Angst, liebe Eltern, ihr seid nicht allein. Wir helfen euch natürlich wortwörtlich mit Jeans an. Liebe Kinder, Jeans anlegen, los!

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5: Sunshine Wetterupdate an diesem Dienstag, 8. September. Bevor es morgen kehrt und kühler wird, genießen wir heute quasi noch einen Sommertag. Das heisst, wir haben einen Mix aus viel Sonne und Wolken. Wer aber in den Bergen unterwegs ist, muss sicher mit einzelnen Platzregen rechnen. Die Temperaturen bewegen sich heute hier dabei bei um die 27 Grad herum.
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5: Der Tag nimmt immer mehr Fahrt auf und wir haben euch Playlist dazu. Ich bin Laura Kühne.

0: geht um füreinander da sein, Freundschaft und Freude. Und wenn jemand darüber singen kann, dann er, Bruno Mars, hier auf Sunshine. Schönen guten Morgen miteinander. Und wenn ich jetzt auf die Tour schaue, ja, jetzt ist wieder Zeit, um eine 100 Franken Geschenkkarte vom Wohncenter Emmen zu gewinnen.
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0: Und zwar spielen wir heute mit dem Sammy aus Triengen. Sali Sammy.
2: Hoi Laura, hoi.
0: Ja, was ist so ein typischer Morgen für dich? Wie stehst du auf?
2: Ja, mit einem Kaffee das erste Mal. Das ist vor dem Tag eigentlich nicht gross an. Da habe ich jetzt gerade gehabt. Und jetzt geht das Geschäft. Mal die Mails checken und dann vorweg.
0: Und dann der nächste Kaffee, oder?
2: Ja. Kaum ist mit dem Geschäft, schon gibt es den nächsten.
0: Verstehe ich. Dann wir doch gerade starten, oder? Ja. 100 Franken Gutschein Wohncenter Emmen gibt es eben zu gewinnen. Und zwar, wenn du mir innerhalb von diesen 3 Sekunden die Frage richtig beantwortest. Ist gut?
2: Das ist gut, ja.
0: Also, heute ist der Tag des Leguan. Zu welcher Tiergattung gehört denn der Leguan? Sammy, 3 Sekunden Zeit für dich ab jetzt.
2: Ich habe gesagt, das ist die Eidechse. Ich bin dort in dieser Region.
0: Da hast du völlig recht. Und es ist fast ein bisschen spät, aber ich würde sagen, wir lassen es gelten.
2: Ja, sicher, ja.
0: Das ist
2: morgen, also bitte.
0: Da hast du recht. Man braucht ja für alles noch ein bisschen länger, gell? Das ist so. Also, genau, 100 Franken Gutschein für dich. Und zwar noch schnell zur Aufklärung. Der Leguan gehört zu den Echsen bzw. eben zu den Reptilien. Alles richtig gemacht. Hey, Sammy, dir viel Spass. Und für alle anderen, nächste Chance für eine 100 Franken Geschenkkarte vom Wohncenter Emmen. Haben wir schon morgen. Auch wieder am 7:45 einfach im Web oder in der Sunshine App anmelden. Ganz ein Haufen Glück.
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4: Guten Start in den Tag wünsche ich. Es ist 8 Uhr.
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7: Ich bin Melissa Steuri. Guten Morgen. Asylsuchende in der Schweiz warten teils bis zu 10 Jahre, bis sie ihre Familie nachholen können. Das kritisiert die Schweizerische Beobachtungsstelle für Asyl- und Ausländerrecht. Oft würden die nötigen Papiere fehlen oder eine neue Behörde mit höheren Anforderungen übernimmt den Fall, heißt es. Die Beobachtungsstelle fordert deshalb, Familiennachzuggesuche sollen spätestens nach einem Jahr entschieden sein. Nach dem mutmaßlichen Amoklauf von Aarau fordert der forensische Psychiater Josef Sachs eine engere Betreuung von Menschen mit schweren psychischen Erkrankungen. Auch nach einem Therapieabbruch sollen Kliniken Kontakt halten und Patienten bei Bedarf zu Hause aufsuchen, sagt er im Interview mit Schweiz heute. Der mutmaßliche Täter von Aarau soll früher wegen Schizophrenie behandelt worden sein, brach die Therapie aber später ab. Die CDU im deutschen Sachsen-Anhalt zieht Konsequenzen aus der Wahlschlappe bei den Landtagswahlen. Ministerpräsident Sven Schulze kündigte für den Herbst eine Neuwahl des Landesvorstands an. Die CDU stürzte bei der Wahl als bisher stärkste Partei auf nur noch 17% der Stimmen ab. Damit habe die CDU keinen Regierungsauftrag mehr. Dieser liege jetzt bei der klaren Gewinnerin der AfD. US-Präsident Donald Trump provoziert erneut mit Gebietsansprüchen. Er veröffentlichte auf seiner Plattform Truth Social eine Landkarte, auf der unter anderem Kanada, Grönland und Mexiko von einer US-Flagge umhüllt werden. Darüber steht Vereinigte Staaten von Amerika. Trump kommentierte den Post nicht. Mexikos Präsidentin Claudia Sheinbaum reagierte allerdings und betonte, ihr Land sei frei und unabhängig. Abgesehen von ein paar Wochen am Himmel ist es heute recht sonnig, bei um die 30 Grad. Gegen Abend tut es dann immer mehr zu und es kann zum Teil heftig gewittern.
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4: Vor der roten Ampel, im Stau oder im Wartezimmer begleite ich euch, Laura Kühne, mit

9 Uhr eingepackt, der TK gelegt und die Kinder sind draus. Das heisst, liebe Eltern, der nächste Song von Ed Sheeran, «Da auf Sunshine», ist für euch. Der Moment, wo ihr rasch mit oder ohne Kaffee in der Hand darf jetzt durchschnaufen und Kräfte sammeln für den Rest des Tages. Happy Day wünsche ich.

0: in a Circle mit einem Hit, wo sicher jeder von euch mindestens den Refrain auswendig kann und mitsingen. Sunshine Radio an dem 8. September. Der September, der ist jetzt schon eine Weile da. Und wir wollen natürlich wissen, wie lange können wir die kurzen Hosen noch draussen behalten, bevor wir langsam die langen vornehmen und auch die dicke Jacke. Wenn es jemand weiss, dann, ja, nein, nicht der Bucheli, der ist jetzt pensioniert und darf das Leben geniessen, sondern unsere Wetterschmöcker.
1: September, die Hirsche können beim schönsten Wetter geschossen werden. Huch.
2: Bis Mitte mehr Regentage als schöne Tage.
3: Mhm. Wird bis am 19. recht angenehm, wenig nass. Nachts aber wird es kalt.
0: Okay.
4: Föhnlage, mehrheitlich trocken.
0: Okay, ja, dann die einen sagen so, die anderen so. 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

0: Mit dem Hit ist er gross geworden, der Kamerad. Schon lange Zeit vorher hat er aber auch Lieder geschrieben und hat Konzerte gegeben. Warum das denn genau dieser Hit erfolgreich geworden ist, hat er selber in einem Interview mal gesagt.
1: Tatsächlich ist es ja jetzt so, wir sitzen ja an den nächsten Songs und dann versucht man natürlich, sich so ein bisschen zu ergründen, naja gut, warum hat es denn funktioniert, warum mögen das denn Leute? Die Antwort ist eigentlich, keine Ahnung warum, also wirklich keine Ahnung warum.
0: Ja, er tönt halt einfach gut, macht happy und ist ein Ohrenwurm, würde ich jetzt mal behaupten. Wie auch unsere Nächste auf der Sunshine Radio Playlist. Schön, habt ihr eingeschaltet.

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3: Sunshine-Wetter-Update an dem Dienstag, 8. September. Bevor es dann morgen kehrt und es kühler wird, genießen wir heute quasi noch einen Sommertag. Das heisst, wir haben einen Mix aus viel Sonne und Wolken. Wer aber in den Bergen unterwegs ist, muss sicher mit einzelnen Platzregen rechnen. Die Temperaturen bewegen sich heute hier dabei bei um die 27 Grad herum.
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3: Mein Name ist Laura Kühne. Zusammen gehen wir durch den Dienstagmorgen. Geniessen Sie!

0: Ihr hört Sunshine Radio, der Morgenstress ist vielleicht schon durch. Die To-Do-Liste wächst und wächst, aber trotzdem, mit musikalischer Power geht es einfacher. Gebe ich euch mit auf den Weg, ihr schafft das.
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Ich hoffe, das Wasser in der Kaffeemaschine ist gefüllt und dass irgendjemand bei euch im Geschäft Geburtstag hat und darum Gipfeli oder Kuchen gebracht hat. So gehen wir nämlich mit grossen Schritten Richtung zur 9. Pause, ganz nach dem Motto «Happy Music, Happy Life» geben wir bei Sunshine euch die Musik dazu.

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7: Zusammen durch die 9 Uhr Pause. Es ist 9 Uhr. Guten Morgen.
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9: Ich bin Melissa Steuri. Guten Morgen. Auf der Autobahn A4 ist der Verkehr gestern Abend wegen eines Unfalls quasi zum Erliegen gekommen. Zwischen der Verzweigung Rütihof und Cham kollidierte ein Lastwagen mit einem Auto, erklärt Melanie Merten, Mediensprecherin der Zuger Polizei.
10: Gemäss jetziger Erkenntnis hat ein 46-jähriger Lastwagenchauffeur bei einem Spurwechsel eine Autofahrerin übersehen und ist mit ihrem Fahrzeug kollidiert. Die beiden Fahrzeuge haben sich dann um die eigene Achse gedrüllt und der Lastwagen ist dann auf dem Auto liegend zum Stillstand gekommen.
9: Die 25-jährige Autofahrerin wurde mit schweren Verletzungen ins Spital geflogen. Der Lastwagenfahrer wurde leicht verletzt. Für die Bergung der Unfallstelle wurde der Autobahnabschnitt Richtung Zürich für 6 Stunden gesperrt. Asylsuchende in der Schweiz warten teils bis zu 10 Jahre, bis sie ihre Familie nachholen können. Das kritisiert die Schweizerische Beobachtungsstelle für Asyl- und Ausländerrecht. Oft würden die nötigen Papiere fehlen oder eine neue Behörde mit höheren Anforderungen übernimmt den Fall, heisst es. Die Beobachtungsstelle fordert deshalb, Familiennachzuggesuche sollen spätestens nach 1 Jahr entschieden sein. Der Wahlsieg der AfD in Sachsen-Anhalt beschäftigt die Menschen in ganz Deutschland. In mehreren Städten sind sie gestern Abend auf die Straße gegangen, Tausende in Berlin. In zahlreichen Reden betonten die Veranstalter der Demos, dass man sich nicht einschüchtern lasse und der rechtspopulistischen AfD nicht das Feld überlassen wolle. In Köln ist heute Abend eine weitere Demo geplant. Heute ist es noch mal recht sonnig, es ist aber vorläufig der letzte heisse Tag mit um die 30 Grad. Schon heute Abend kann es gewittern und spätestens morgen ist es dann überall trüb und nass und es kühlt ab auf rund 19 Grad.
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7: Wir machen jetzt weiter mit extra viel Musik. Ich bin Laura Kühne. Guten Morgen.

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4: Im Studio für euch die Melissa Steuri. Auf der Autobahn A4 ist der Verkehr gestern Abend wegen eines Unfalls quasi zum Erliegen gekommen. Zwischen der Verzweigung Rütihof und Cham kollidierte ein Lastwagen mit einem Auto, erklärt Melanie Merten, Mediensprecherin der Zuger Polizei.
5: Gemäss jetziger Erkenntnis hat ein 46-jähriger Lastwagenchauffeur bei einem Spurwechsel eine Autofahrerin übersehen und ist mit ihrem Fahrzeug kollidiert. Die beiden Fahrzeuge haben sich dann um die eigene Achse gedrüllt und der Lastwagen ist dann auf dem Auto liegend zum Stillstand gekommen.
4: Die 25-jährige Autofahrerin wurde mit schweren Verletzungen ins Spital geflogen. Der Lastwagenfahrer wurde leicht verletzt. Für die Bergung der Unfallstelle wurde der Autobahnabschnitt Richtung Zürich für 6 Stunden gesperrt. Menschen in der Schweiz wünschen sich mehr Prävention im Gesundheitssystem. Das zeigt eine Studie des Beratungsunternehmens PwC. Fast 80% der Befragten wollen aktive Screening- und Vorbeugungsangebote. Gleichzeitig sagen fast 3/4, dass jede Person für ihre eigene Gesundheit verantwortlich sei. Mehrere Schweizer Banken und Finanzfirmen wie Twint testen ab jetzt einen digitalen Schweizer Franken, einen sogenannten Stablecoin. In einer geschützten Umgebung wollen die Institute prüfen, wofür sich das digitale Zahlungsmittel in der Praxis einsetzen lässt. Die Testphase des digitalen Frankens läuft bis Ende Jahr. Ob er danach wirklich auf den Markt kommt, ist noch offen. Reparaturen am Auto sind oft deutlich günstiger als der Ersatz eines Teils. Laut einer Analyse des Vergleichsdienstes Comparis kostet beispielsweise die Reparatur einer Vordertüre 8-mal weniger als der Ersatz. Comparis empfiehlt deshalb, in der Werkstatt nachzufragen, ob eine Reparatur möglich ist. Heute ist es noch mal recht sonnig, es ist aber vorläufig der letzte heisse Tag mit um die 30 Grad. Schon heute Abend kann es gewittern und spätestens morgen ist es dann überall trüb und nass und es kühlt ab auf rund 19 Grad.
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2: Im Studio für euch die Melissa Steuri. Schweizer Schulkinder rechnen und lesen heute schlechter als noch vor 10 Jahren. Das zeigt die jüngste PISA-Studie. Michel Grünig.
3: Vor gut 10 Jahren haben Schweizer Schülerinnen und Schüler beim Lesen über 490 Punkte gemacht. Bei der PISA-Studie 2025 waren es nur 470. Ein ähnliches Bild zeigt sich in der Mathematik. Aber auch wenn die Leistungen in diesen Fächern schlechter geworden sind, im internationalen Vergleich ist die Schweiz immer noch überdurchschnittlich gut. Beim Rechnen und beim Problemlösen ist nur Estland besser. Und beim Lesen ist die Schweiz hinter Estland und Kanada auf dem 3. Platz.
2: Menschen in der Schweiz wünschen sich mehr Prävention im Gesundheitssystem. Das zeigt eine Studie des Beratungsunternehmens PwC. Fast 80% der Befragten wollen aktive Screening- und Vorbeugungsangebote. Gleichzeitig sagen fast 3/4, dass jede Person für ihre eigene Gesundheit verantwortlich sei. Elektroautos können den Verkehrslärm an Kreuzungen deutlich reduzieren. Das zeigt eine Studie der Forschungsanstalt EMPA und des TCS. Untersucht wurden mehrere Verkehrsknoten in Zürich und Freiburg. Im Durchschnitt waren Elektroautos 1,5 Dezibel leiser als Verbrenner. Laut den Forschenden profitieren deshalb besonders Menschen, die in der Nähe von stark befahrenen Kreuzungen wohnen. Mehrere Schweizer Banken und Finanzfirmen wie Twint testen ab jetzt einen digitalen Schweizer Franken, einen sogenannten Stablecoin. In einer geschützten Umgebung wollen die Institute prüfen, wofür sich das digitale Zahlungsmittel in der Praxis einsetzen lässt. Die Testphase des digitalen Frankens läuft bis Ende Jahr. Ob er danach wirklich auf den Markt kommt, ist noch offen. Heute ist es noch mal recht sonnig, es ist aber vorläufig der letzte heisse Tag mit um die 30 Grad. Schon heute Abend kann es gewittern und spätestens morgen ist es dann überall trüb und nass und es kühlt ab auf rund 19 Grad.
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2: Ich bin Laura Kühne. Schweizer Schulkinder können immer noch gut lesen und rechnen. Das Niveau nimmt aber ab. Das zeigt die jüngste PISA-Studie. Michelle Grünig.
3: Vor gut 10 Jahren haben Schweizer Schülerinnen und Schüler beim Lesen über 490 Punkte gemacht. Bei der PISA-Studie 2025 sind es nur 470 gewesen. Ein ähnliches Bild zeigt sich in der Mathematik. Aber auch wenn die Leistungen in diesen Fächern schlechter geworden sind, im internationalen Vergleich ist die Schweiz immer noch überdurchschnittlich gut. Beim Rechnen und beim Problemlösen ist nur Estland besser. Und beim Lesen ist die Schweiz hinter Estland und Kanada auf dem 3. Platz.
2: In der Schweiz sinken nächstes Jahr die Strompreise leicht. Laut der Elektrizitätskommission ElCom gehen sie im Schnitt um 4% zurück. Ein typischer Schweizer Haushalt dürfte dadurch im Schnitt gut 50 Franken sparen. Die Preissenkung verglichen mit diesem Jahr sei vor allem auf tiefere Kosten für die Energiebeschaffung zurückzuführen. Die Luzerner Stadtregierung will nächstes Jahr die Steuern nicht weiter senken. Nach 4 Senkungen nacheinander belässt sie den Steuersatz im Budget fürs nächste Jahr bei 1,45 Einheiten. Das Budget der Stadt Luzern rechnet 2027 mit einem Gewinn von über 18 Millionen Franken. Als nächstes kommt das Budget ins Stadtparlament. Die Schweizer Flughäfen haben letztes Jahr erstmals wieder so viele Passagiere gezählt wie vor der Corona-Pandemie 2019. Knapp 60 Millionen Menschen flogen über einen der Schweizer Flughäfen, teilt das Bundesamt für Statistik mit. Mit der Erholung des Luftverkehrs nahm aber auch der CO2-Ausstoß zu. Die Emissionen stiegen um knapp 3% auf über 5,7 Millionen Tonnen. Bevor es dem Morgen kehrt, geniessen wir heute noch den sonnigen Tag. Über den Bergen gibt es noch wenige Quellwolken. Das alles um die maximal 32 Grad. Gegen späteren Abend nehmen die Wolken aber mehr zu und es könnte das eine oder das andere Gewitter geben.
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6: Ich bin Laura Kühne. In der Schweiz sinken nächstes Jahr die Strompreise leicht. Laut der Elektrizitätskommission ElCom gehen sie im Schnitt um 4% zurück. Ein typischer Schweizer Haushalt dürfte dadurch im Schnitt gut 50 Franken sparen. Die Preissenkung verglichen mit diesem Jahr sei vor allem auf tiefere Kosten für die Energiebeschaffung zurückzuführen. Die Schweizer Flughäfen haben letztes Jahr erstmals wieder so viele Passagiere gezählt wie vor der Corona-Pandemie 2019. Knapp 60 Millionen Menschen flogen über einen der Schweizer Flughäfen, teilt das Bundesamt für Statistik mit. Mit der Erholung des Luftverkehrs nahm aber auch der CO2-Ausstoß zu. Die Emissionen stiegen um knapp 3% auf über 5,7 Millionen Tonnen. Die Luzerner Stadtregierung will nächstes Jahr die Steuern nicht weiter senken. Nach 4 Senkungen nacheinander belässt sie den Steuersatz im Budget fürs nächste Jahr bei 1,45 Einheiten. Das Budget der Stadt Luzern rechnet 2027 mit einem Gewinn von über 18 Millionen Franken. Als nächstes kommt das Budget ins Stadtparlament. Europa macht in Sachen künstlicher Intelligenz einen Schritt vorwärts. Das französische KI-Startup Mistral hat bei Investoren 3 Milliarden Euro gesammelt. Die Firma will das Geld in neue KI-Modelle investieren, mehr Rechenleistung aufbauen und international wachsen. Mistral positioniert sich bewusst als europäische Alternative zu den US-Giganten OpenAI, Google und Anthropic. Bevor es dem Morgen kehrt, geniessen wir heute noch den sonnigen Tag. Über den Bergen gibt es noch wenige Quellwolken. Das alles um die maximal 32 Grad. Gegen späteren Abend nehmen die Wolken aber mehr zu und es könnte das eine oder das andere Gewitter geben.
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8: Ich bin Laura Kühne. Die Schweizer Strompreise senken im kommenden Jahr im Schnitt um rund 4%. Grund dafür sei vor allem das Ende langfristiger Verträge, die kurz nach Beginn des russischen Angriffskriegs auf die Ukraine gemacht wurden, sagt Felix von Toppel, Vizepräsident der Elektrizitätskommission ElCom.
9: Es ist so, dass es immer noch längerfristige Verträge hat, die in der Hochpreisphase 2023 abgeschlossen worden sind. Und die laufen jetzt immer mehr aus.
8: Ein typischer Schweizer Haushalt mit einem Verbrauch von 4.500 Kilowattstunden dürfte im nächsten Jahr im Schnitt gut 50 Franken sparen. Die Stromrechnung läge dann noch bei rund 1.200 Franken. Die Krankenkassenprämien dürften auch nächstes Jahr deutlich steigen. Das Vergleichsportal bonus.ch rechnet mit einem Anstieg von fast 5%. Der Grund sind die weiterhin hohen Kosten im Gesundheitswesen. Damit die Krankenkassenprämien doch weniger stark steigen, müssten die Kosten deutlich reduziert werden. In Escholzmatt-Marbach ist gestern Nachmittag ein 78-jähriger Wanderer abgestürzt. Laut Mitteilung der Luzerner Polizei war der Mann auf dem Weg von der Alp Imbrig zum Hengst. Dabei stolperte er und stürzte rund 40 Meter den Abhang hinunter. Ein Rettungshelikopter flog den 78-Jährigen schwer verletzt ins Spital. Europa macht in Sachen künstlicher Intelligenz einen Schritt vorwärts. Das französische KI-Startup Mistral hat bei Investoren 3 Milliarden Euro gesammelt. Die Firma will das Geld in neue KI-Modelle investieren, mehr Rechenleistung aufbauen und international wachsen. Mistral positioniert sich bewusst als europäische Alternative zu den US-Giganten OpenAI, Google und Anthropic. Bevor es dem Morgen kehrt, geniessen wir heute noch den sonnigen Tag. Über den Bergen gibt es noch wenige Quellwolken. Das alles um die maximal 32 Grad. Gegen späteren Abend nehmen die Wolken aber mehr zu und es könnte das eine oder das andere Gewitter geben.
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4: Ich bin Laura Kühne. Im Kanton Luzern hat es letztes Jahr so viele Fälle von häuslicher Gewalt gegeben wie seit 15 Jahren nicht mehr. Insgesamt waren es 560 Straftaten, schreibt Lustat Statistik Luzern. Auch die digitale Kriminalität hat weiter zugenommen. Insgesamt hat es im Kanton Luzern letztes Jahr etwas mehr als 27.000 Straftaten gegeben. Dies sind fast gleich viele wie im Vorjahr. Bei den Straftaten pro Kopf liegt der Kanton Luzern im Vergleich mit anderen Kantonen unter dem Durchschnitt. Die Krankenkassenprämien dürften auch nächstes Jahr deutlich steigen. Das Vergleichsportal bonus.ch rechnet mit einem Anstieg von fast 5%. Der Grund sind die weiterhin hohen Kosten im Gesundheitswesen. Damit die Krankenkassenprämien doch weniger stark steigen, müssten die Kosten deutlich reduziert werden. Die einzige Erdölraffinerie der Schweiz kann wegen eines technischen Problems aktuell nicht produzieren. Das sorgt zu Versorgungsengpässen. Deshalb öffnet der Bund das Mineralölpflichtlager. Bis zum 20. September dürfen zu 3% der Pflichtlagerbestände von Diesel und Benzin entnommen werden, teilt der Bund mit. Die Erdölraffinerie in Crissier dürfte Mitte September wieder normal laufen. Die körperliche Fitness von jungen Schweizer Stellungspflichtigen ist in den letzten 19 Jahren leicht, aber kontinuierlich zurückgegangen. Gleichzeitig schätzen sich die jungen Erwachsenen heute als deutlich aktiver und sportlicher ein als früher. Das zeigt eine Langzeitstudie des Bundesamts für Sport, die in Zusammenarbeit mit der Schweizer Armee durchgeführt wurde. Die Studie untersuchte Rekrutierungsdaten von rund 700.000 Stellungspflichtigen.
5: Bevor es dem Morgen kehrt, geniessen wir heute noch den sonnigen Tag. Über den Bergen gibt es noch wenige Quellwolken. Das alles um die maximal 32 Grad. Gegen späteren Abend nehmen die Wolken aber mehr zu und es könnte das eine oder das andere Gewitter geben.
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2: Ich bin Laura Kühne. Beim Kauf der neuen F-35-Kampfjets haben der Bundesrat und das Verteidigungsdepartement Fehler gemacht. Das kritisiert die parlamentarische Oberaufsicht. Mit den USA sei nie ein pauschaler Fixpreis vereinbart worden. Trotzdem habe das Verteidigungsdepartement einen solchen kommuniziert. Kritisiert werden auch die Verhandlungen und der Informationsfluss. Wegen Mehrkosten beantragte der Bundesrat zuletzt knapp 400 Millionen Franken zusätzlich. Die Migros baut ihr Online-Angebot deutlich aus. Mit einem neuen Verteilzentrum im zürcherischen Regensdorf wächst das Sortiment um 60%. Gleichzeitig sollen die Lieferzeiten kürzer werden. Im Grossraum Zürich will die Migros mittelfristig noch am Tag der Bestellung liefern, teilt sie heute mit. Das neue Zentrum ersetzt die bisherigen Standorte in Bremgarten und Pratteln und beschäftigt bis zu 500 Mitarbeitende. Die körperliche Fitness von jungen Schweizer Stellungspflichtigen ist in den letzten 19 Jahren leicht, aber kontinuierlich zurückgegangen. Gleichzeitig schätzen sich die jungen Erwachsenen heute als deutlich aktiver und sportlicher ein als früher. Das zeigt eine Langzeitstudie des Bundesamts für Sport, die in Zusammenarbeit mit der Schweizer Armee durchgeführt wurde. Die Studie untersuchte Rekrutierungsdaten von rund 700.000 Stellungspflichtigen. Die einzige Erdölraffinerie der Schweiz kann wegen eines technischen Problems aktuell nicht produzieren. Das sorgt zu Versorgungsengpässen. Deshalb öffnet der Bund das Mineralölpflichtlager. Bis zum 20. September dürfen zu 3% der Pflichtlagerbestände von Diesel und Benzin entnommen werden, teilt der Bund mit. Die Erdölraffinerie in Crissier dürfte Mitte September wieder normal laufen. Je später der Abend, desto mehr steigt das Gewitterrisiko. Je nach Region kann es dann auch noch heftige Sturmböden zugeben. Bis dahin geniessen wir jetzt aber noch den Sonnenschein. Morgen gibt es dann auch drüben und teils nassen Tag. Auch haben wir es mit maximal 20 Grad deutlich kühler.
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0: Wir nehmen rasch die Vieri und dann gehen wir die letzten paar Schritte von dem Dienstag zusammen. Hier für euch ist der Michi Gross. Hoi miteinander.

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Mit dem WM-Song 2010 gehen wir richtig Feuer oben hier aus Sunshine. Waving Flag. Nur die grössten Feelgood-Hits für euch. Hilft bei den letzten Mausklicks von dem Arbeitstag. Nicht mehr lang und wir sind schon auf dem Weg in Feuer oben. Der Alex Warren begleitet euch bei den letzten paar Minuten arbeiten. Hier auf Sunshine. Fever Dream.

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6: Ich bin Laura Kühne. Beim Kauf der neuen F-35-Kampfjets haben der Bundesrat und das Verteidigungsdepartement Fehler gemacht. Das kritisiert die parlamentarische Oberaufsicht. Mit den USA sei nie ein pauschaler Fixpreis vereinbart worden. Trotzdem habe das Verteidigungsdepartement einen solchen kommuniziert. Kritisiert werden auch die Verhandlungen und der Informationsfluss. Wegen Mehrkosten beantragte der Bundesrat zuletzt knapp 400 Millionen Franken zusätzlich. Immer mehr Menschen beziehen Pensionskassengelder nicht mehr als monatliche Rente, sondern lassen es sich als Kapital auszahlen. Laut einer neuen Studie der Hochschule Luzern möchte mittlerweile mehr als die Hälfte der Befragten eine Kombination aus Rente und Kapital und damit mehr finanziellen Spielraum. Wer sich die Pensionskasse als Kapital auszahlen lässt, muss das Geld gewinnbringend anlegen. Dafür braucht es Finanzwissen. Vegane Produkte dürfen in der Schweiz nicht mehr Salami, Schinken und Mortadella heißen. Das hat das Bundesgericht entschieden. Es sagt, diese Begriffe dürften gemäß Lebensmittelrecht nur für Fleischerzeugnisse verwendet werden. Sonst würden Konsumentinnen und Konsumenten getäuscht. Dagegen geklagt hatte der Detailhändler Lidl. Schon früher hatte es zum Beispiel geurteilt, dass ein veganes Milchersatzprodukt nicht als Milch bezeichnet werden darf. Sport. Große Ehre für die beiden Schweizer Fußballnationalspieler Gregor Kobel und Joan Mansambi. Gregor Kobel gehört bei der Austragung des diesjährigen Ballon d'Ors zu den 10 Nominierten als Torhüter des Jahres. Der 20-jährige Joan Mansambi darf von der Auszeichnung als bestes junges Talent der Männer träumen. Je später der Abend, desto mehr steigt das Gewitterrisiko. Je nach Region kann es dann auch noch heftige Sturmböden zugeben. Bis dahin geniessen wir jetzt aber noch den Sonnenschein. Morgen gibt es dann einen trüben und teils nassen Tag. Auch haben wir es mit maximal 20 Grad deutlich kühler.
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4: Kurz nach der 5 hier auf Sunshine. Jetzt können wir ohne schlechtes Gewissen langsam ausstempeln. Hier für euch ein Feierabend ist der Michi Gross.

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0: 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Und das ist mega gefährlich.
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0: Aber wieso ist eigentlich das Handy am Steuer so gefährlich? Der Marco Wölfli vom TCS erklärt.
2: Wenn man beim Autofahren abgelenkt ist, verlängert sich die Reaktionszeit massiv. Wenn man im Handy ist, kann die Reaktionszeit 50% höher sein. Das kann je nach Geschwindigkeit viel ausmachen. Wenn man 100 Stundenkilometer fährt, legt man in einer Sekunde 28 Meter zurück. Wenn das Auto vor uns bremst und wir sind nicht aufmerksam, ist der Auffahrunfall unvermeidlich.
0: Am Handy rumdrücken beim Fahren ist einfach nicht gescheit und kann dann auch noch mega teuer sein. Wenn es einem verwutscht, dann gibt es einen saftigen Buß. Dann hören wir doch lieber einfach Radio im Auto.
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5: Ich bin Laura Kühne. Vegane Produkte dürfen in der Schweiz nicht mehr Salami, Schinken und Mortadella heißen. Das hat das Bundesgericht entschieden. Es sagt, diese Begriffe dürften gemäß Lebensmittelrecht nur für Fleischerzeugnisse verwendet werden. Sonst würden Konsumentinnen und Konsumenten getäuscht. Dagegen geklagt hatte der Detailhändler Lidl. Schon früher hatte es zum Beispiel geurteilt, dass ein veganes Milchersatzprodukt nicht als Milch bezeichnet werden darf. Immer mehr Menschen beziehen Pensionskassengelder nicht mehr als monatliche Rente, sondern lassen es sich als Kapital auszahlen. Laut einer neuen Studie der Hochschule Luzern möchte mittlerweile mehr als die Hälfte der Befragten eine Kombination aus Rente und Kapital und damit mehr finanziellen Spielraum. Wer sich die Pensionskasse als Kapital auszahlen lässt, muss das Geld gewinnbringend anlegen. Dafür braucht es Finanzwissen. Die Swiss will ihren letzten Airbus A340-300 dem Luzerner Verkehrshaus schenken. Laut Mitteilung sollen Besucher das Flugzeug Anfang 2028 in der Luftfahrtausstellung des Museums bestaunen können. Ob es wirklich so weit kommt, ist aber noch offen. Es müssen vorher noch viele technische und finanzielle Fragen geklärt werden. Das Projekt dürfte einen hohen einstelligen Millionenbetrag kosten, den das Verkehrshaus erst zusammenkriegen muss. Die rechtspopulistische deutsche Partei AfD will nach der Wahl im Bundesland Sachsen-Anhalt alle im dortigen Landtag vertretenen Parteien zu Sondierungsgesprächen einladen. Da die AfD die absolute Mehrheit hat, seien sie auch zu Kompromissen bereit, sagt der parlamentarische Geschäftsführer Tobias Rausch in der Sendung Fakt ist. Je später Abend, desto mehr steigt das Gewitterrisiko. Je nach Region kann es dann auch noch heftige Sturmböden zugeben. Bis dahin geniessen wir jetzt aber noch den Sonnenschein. Morgen gibt es dann einen trüben und teils nassen Tag. Auch haben wir es mit maximal 20 Grad deutlich kühler.
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3: Hallo zusammen, hier für euch an diesem Dienstagabend ist der Michi Gross und der Ava Max kommt jetzt auch noch Hallo sagen.

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2: Ich bin Laura Kühne, guten Abend. Das Luzerner Kantonsparlament will nichts von einem neuen Wahlsystem wissen. Es lehnt zwei Volksinitiativen dazu ab. Eine davon, seitens SVP, will bei Kantonsratswahlen Listenverbindungen einschränken. Die Initiative der GLP wollte hingegen den sogenannten doppelten Puckelsheim einführen. Es wäre das gleiche Wahlsystem, das zum Beispiel schon in den Kantonen Uri, Schwyz, Nidwalden oder Zug vorkommt. Als nächstes kommen beide Initiativen vors Volk. Der Mangel an Pflegepersonal in der Schweiz wird sich bis in 8 Jahren weiter verschärfen. Besonders davon betroffen ist die Krankenpflege, teilt das Schweizerische Gesundheitsobservatorium Obsan mit. Dies, weil einerseits die Gesundheitseinrichtungen fast ein Drittel ihres Personals ersetzen müssen, das bis 2034 ausgeschieden sein wird. Andererseits wird die Alterung der Bevölkerung zu einem Anstieg des Bedarfs an zusätzlichem Personal führen. Die rechtspopulistische deutsche Partei AfD will nach der Wahl im Bundesland Sachsen-Anhalt alle im dortigen Landtag vertretenen Parteien zu Sondierungsgesprächen einladen. Da die AfD die absolute Mehrheit hat, seien sie auch zu Kompromissen bereit, sagt der parlamentarische Geschäftsführer Tobias Rausch in der Sendung Fakt ist.
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2: Mio Zimmermann verlängert beim FC Luzern vorzeitig seinen Vertrag. Der 19-jährige Mittelfeldspieler unterschreibt bis im Sommer 2030. Mio Zimmermann wechselte vom SC Kriens in den Nachwuchs des FCLs. Nach einer längeren Verletzung kam er in dieser Saison in jedem Pflichtspiel zum Einsatz. Je später der Abend, desto mehr steigt das Gewitterrisiko. Je nach Region kann es dann auch noch heftige Sturmböden zugeben. Bis dahin geniessen wir jetzt aber noch den Sonnenschein. Morgen gibt es dann auch drüben und teils nassen Tag. Auch haben wir es mit maximal 20 Grad deutlich kühler.
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4: Ich bin der Nico Eichwald. Guten Abend. Der Mangel an Pflegepersonal in der Schweiz wird sich bis 2034 weiter verschärfen. Besonders davon betroffen ist die Krankenpflege, teilt das Schweizerische Gesundheitsobservatorium OPSAN mit. Dies, weil einerseits die Gesundheitseinrichtungen fast ein Drittel ihres Personals ersetzen müssen, das bis 2034 ausgeschieden sein wird. Andererseits wird die Alterung der Bevölkerung zu einem Anstieg des Bedarfs an zusätzlichem Personal führen. Um die Situation zu verbessern, braucht es überall bessere Arbeitsbedingungen, so OPSAN weiter. Die rechtspopulistische deutsche Partei AfD will nach der Wahl im Bundesland Sachsen-Anhalt alle im dortigen Landtag vertretenen Parteien zu Sondierungsgesprächen einladen. Da die AfD die absolute Mehrheit hat, seien sie auch zu Kompromissen bereit, sagt der parlamentarische Geschäftsführer Tobias Rausch in der MDR-Sendung Fakt ist. Das Bündnis Sarah Wagenknecht BSW betonte erneut, dass sie mit einer wechselnden Mehrheit regieren und keine Koalition bilden wollen. Dabei gehe es darum, Mehrheiten für einzelne Projekte zu finden. Ungarn weist wegen inakzeptabler Aktivitäten 10 russische Diplomaten aus. Das hat die ungarische Außenministerin mitgeteilt. Sie ging nicht näher darauf ein, welche Art von Aktivitäten die ungarische Regierung den russischen Botschaftsmitarbeitenden vorwirft. Es hieß nur, Ziel der Ausweisungen sei es, die Sicherheit Ungarns zu schützen. Die diplomatischen Beziehungen mit Russland sollen aber weiterhin aufrechterhalten werden. Russland kündigte an, auf die Ausweisung der Diplomaten zu reagieren. Wie ist noch nicht klar. Der letzte warme Tag bringt nochmal über 30 Grad. Am Abend gibt es Regen und teilweise auch heftige Gewitter. Nachher kühlt es dann ab und es wird langsam herbstlich.
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2: Diese Themen haben heute Schlagzeilen gemacht. Guten Abend. Schweizer Rekruten sind in den letzten 20 Jahren unsportlicher geworden. Das zeigt eine Auswertung des Bundesamts für Sport, BASPO. Es hat die Sporttestdaten von fast 700.000 Rekruten analysiert. Die Gesamtpunktzahl sei von knapp über 74 im Jahr 2006 auf rund 70 gesunken, sagt Rahel Gilgen-Ammann vom BASPO.
3: Ich denke, es ist nicht alarmierend. Gleichwohl ist es wichtig, dass wir hinschauen, weil das eben gleich darauf hinweist, weil das sind so viele Personen, die involviert sind, so viele Datenpunkte, die analysiert worden sind, dass das durchaus gesellschaftsrelevant ist, dass da ein Rücklauf passiert.
2: Gleichzeitig ist der Anteil derer, die sich selbst als trainiert einstufen, deutlich gestiegen, nämlich von 40% auf 56%. Der Mangel an Pflegepersonal in der Schweiz wird sich bis 2034 weiter verschärfen. Besonders davon betroffen ist die Krankenpflege, teilt das Schweizerische Gesundheitsobservatorium OPSAN mit. Dies, weil einerseits die Gesundheitseinrichtungen fast ein Drittel ihres Personals ersetzen müssen, das bis 2034 ausgeschieden sein wird. Andererseits wird die Alterung der Bevölkerung zu einem Anstieg des Bedarfs an zusätzlichem Personal führen. Um die Situation zu verbessern, brauche es überall bessere Arbeitsbedingungen, so OPSAN weiter.
4: Schweizer Schulkinder rechnen und lesen heute schlechter als noch vor 10 Jahren. Das zeigt die jüngste PISA-Studie. Michelle Grünig.
5: Vor gut 10 Jahren haben Schweizer Schülerinnen und Schüler beim Lesen über 490 Punkte gemacht. Bei der PISA-Studie 2025 waren es nur 470. Ein ähnliches Bild zeigt sich in der Mathematik. Aber auch wenn die Leistungen in diesen Fächern schlechter geworden sind, im internationalen Vergleich ist die Schweiz immer noch überdurchschnittlich gut. Beim Rechnen und beim Problemlösen ist nur Estland besser. Und beim Lesen ist die Schweiz hinter Estland und Kanada auf dem 3. Platz.
4: Die Gemeinden in der Region nördlich Lägern zwischen dem Aargau und Zürich sollen für das geplante Atomendlager eine Entschädigung erhalten. Das hat Bundesrat Albert Rösti gestern Abend an einer Informationsveranstaltung gesagt. Bei SRF betonte er, dass niemand zu kurz kommen soll.
6: Ich kann mir nicht vorstellen, dass der Bundesrat einer Raumbewilligung zustimmen kann, wenn diese Abgeltungsfrage nicht geklärt ist, weil letztlich muss das Ganze auch vor dem Volk standhalten.
4: In gut 4 Jahren will sich der Bundesrat definitiv für einen Atomendlagerstandort entscheiden. Atomabfall soll ab 2050 eingelagert werden können.
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2: Diese Themen haben heute Schlagzeilen gemacht. Guten Abend. Mit den USA ist kein pauschaler Fixpreis bei der Beschaffung der neuen F-35 Kampfjets ausgehandelt worden. Zu diesem Schluss kommt die Geschäftsprüfungskommission. Die USA hätten bereits 2021 einen Fixpreis unmissverständlich abgelehnt, sagt SP-Nationalrat David Roth, Mitglied der Geschäftsprüfungskommission.
3: Gegenüber der Kommission hat der Projektleiter NKF diese klare Absage als Zwischenstand der Verhandlungen dargestellt. Der Kommission liegen jedoch keinerlei Dokumente vor, welche auf eine spätere Änderung der amerikanischen Position hindeuten würden.
2: Die Kommunikation des VBS gegenüber der Öffentlichkeit lasse sich deshalb nicht nachvollziehen. Der Bundesrat hatte stets erklärt, es gebe für die neuen Jets einen Fixpreis von 6 Milliarden. Die USA verlangen hingegen wegen der hohen Inflation und den stark gestiegenen Rohstoff- und Energiepreisen mehr Geld. Die Schweizer Finanzbranche startet zusammen mit der Polizei eine Sensibilisierungskampagne gegen Zahlungsbetrug. Die Initiative des Vereins Pay Attention soll sich gegen Kreditkarten und andere Zahlungsbetrüger richten und die Bevölkerung besser vor Zahlungsbetrug wappnen. Technische Maßnahmen allein reichen laut Pay Attention nämlich nicht aus, um Zahlungsbetrug wirksam zu bekämpfen. Denn Betrugsformen wie beispielsweise Phishing und Scam würden zunehmend professionell organisiert.
4: Die Schweizer Strompreise senken im kommenden Jahr im Schnitt um rund 4%. Grund dafür sei vor allem das Ende langfristiger Verträge, die kurz nach Beginn des russischen Angriffskriegs auf die Ukraine gemacht wurden, sagt Felix von Tobel, Vizepräsident der Elektrizitätskommission ElCom.
5: Es ist so, dass es immer noch längerfristige Verträge hat, die in der Hochpreisphase 2023 abgeschlossen worden sind. Und die laufen jetzt immer mehr aus.
4: Ein typischer Schweizer Haushalt mit einem Verbrauch von 4.500 Kilowattstunden dürfte im nächsten Jahr im Schnitt gut 50 Franken sparen. Die Stromrechnung läge dann noch bei rund 1.200 Franken.
2: Der israelische Ministerpräsident Benjamin Netanyahu soll Warnungen vor dem Hamas-Überfall am 7. Oktober 2023 ignoriert haben. Der emiratische Präsident soll Netanyahu in einem 45-minütigen Telefonat persönlich davor gewarnt haben, dass die Hamas eine groß angelegte Offensive gegen Israel plane. Netanyahu habe die israelischen Sicherheitschefs jedoch nicht informiert und nichts mit diesen Informationen unternommen, berichtete die linksliberale israelische Zeitung Haaretz. Das Büro Netanyahus dementierte den Bericht nach Angaben des Blatts als absolute Lüge.
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3: Die Themen haben heute Schlagzeilen gemacht. Guten Abend. Schweizer Rekruten sind in den letzten 20 Jahren unsportlicher geworden. Das zeigt eine Auswertung des Bundesamts für Sport, BASPO. Es hat die Sporttestdaten von fast 700.000 Rekruten analysiert. Die Gesamtpunktzahl sei von knapp über 74 im Jahr 2006 auf rund 70 gesunken, sagt Rahel Gilgen-Ammann vom BASPO.
4: Ich denke, es ist nicht alarmierend. Gleichwohl ist es wichtig, dass wir hinschauen, weil das eben gleich darauf hinweist, weil das sind so viele Personen, die involviert sind, so viele Datenpunkte, die analysiert worden sind, dass das durchaus gesellschaftsrelevant ist, dass da ein Rücklauf passiert.
3: Gleichzeitig ist der Anteil derer, die sich selbst als trainiert einstufen, deutlich gestiegen, nämlich von 40% auf 56%. Der Mangel an Pflegepersonal in der Schweiz wird sich bis 2034 weiter verschärfen. Besonders davon betroffen ist die Krankenpflege, teilt das Schweizerische Gesundheitsobservatorium OPSAN mit. Dies, weil einerseits die Gesundheitseinrichtungen fast ein Drittel ihres Personals ersetzen müssen, das bis 2034 ausgeschieden sein wird. Andererseits wird die Alterung der Bevölkerung zu einem Anstieg des Bedarfs an zusätzlichem Personal führen. Um die Situation zu verbessern, brauche es überall bessere Arbeitsbedingungen, so OPSAN weiter.
5: Schweizer Schulkinder rechnen und lesen heute schlechter als noch vor 10 Jahren. Das zeigt die jüngste PISA-Studie. Michelle Grünig.
6: Vor gut 10 Jahren haben Schweizer Schülerinnen und Schüler beim Lesen über 490 Punkte gemacht. Bei der PISA-Studie 2025 sind es nur 470 gewesen. Ein ähnliches Bild zeigt sich in der Mathematik. Aber auch wenn die Leistungen in diesen Fächern schlechter geworden sind, im internationalen Vergleich ist die Schweiz immer noch überdurchschnittlich gut. Beim Rechnen und beim Problemlösen ist nur Estland besser. Und beim Lesen ist die Schweiz hinter Estland und Kanada auf dem 3. Platz.
5: Die Gemeinden in der Region nördlich Lägern zwischen dem Aargau und Zürich sollen für das geplante Atomendlager eine Entschädigung erhalten. Das hat Bundesrat Albert Rösti gestern Abend an einer Informationsveranstaltung gesagt. Bei SRF betonte er, dass niemand zu kurz kommen soll.
7: Ich kann mir nicht vorstellen, dass der Bundesrat einer Raumbewilligung zustimmen kann, wenn diese Abgeltungsfrage nicht geklärt ist, weil letztlich muss das Ganze auch vor dem Volk standhalten.
5: In gut 4 Jahren will sich der Bundesrat definitiv für einen Atomendlagerstandort entscheiden. Atomabfall soll ab 2050 eingelagert werden können.
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2: Die Themen haben heute Schlagzeilen gemacht. Guten Abend. Mit den USA ist kein pauschaler Fixpreis bei der Beschaffung der neuen F-35 Kampfjets ausgehandelt worden. Zu diesem Schluss kommt die Geschäftsprüfungskommission. Die USA hätten bereits 2021 einen Fixpreis unmissverständlich abgelehnt, sagt SP-Nationalrat David Roth, Mitglied der Geschäftsprüfungskommission.
3: Gegenüber der Kommission hat der Projektleiter NKF diese klare Absage als Zwischenstand der Verhandlungen dargestellt. Der Kommission liegen jedoch keinerlei Dokumente vor, welche auf eine spätere Änderung der amerikanischen Position hindeuten würden.
2: Die Kommunikation des VBS gegenüber der Öffentlichkeit lasse sich deshalb nicht nachvollziehen. Der Bundesrat hatte stets erklärt, es gebe für die neuen Jets einen Fixpreis von 6 Milliarden. Die USA verlangen hingegen wegen der hohen Inflation und den stark gestiegenen Rohstoff- und Energiepreisen mehr Geld. Die Schweizer Finanzbranche startet zusammen mit der Polizei eine Sensibilisierungskampagne gegen Zahlungsbetrug. Die Initiative des Vereins Pay Attention soll sich gegen Kreditkarten und andere Zahlungsbetrüger richten und die Bevölkerung besser vor Zahlungsbetrug wappnen. Technische Maßnahmen allein reichen laut Pay Attention nämlich nicht aus, um Zahlungsbetrug wirksam zu bekämpfen. Denn Betrugsformen wie beispielsweise Phishing und Scam würden zunehmend professionell organisiert.
4: Die Schweizer Strompreise senken im kommenden Jahr im Schnitt um rund 4%. Grund dafür sei vor allem das Ende langfristiger Verträge, die kurz nach Beginn des russischen Angriffskriegs auf die Ukraine gemacht wurden, sagt Felix von Toppel, Vizepräsident der Elektrizitätskommission ElCom.
5: Es ist so, dass immer noch längerfristige Verträge hat, die in der Hochpreisphase 2023 abgeschlossen worden sind. Und die laufen jetzt immer mehr aus.
4: Ein typischer Schweizer Haushalt mit einem Verbrauch von 4.500 Kilowattstunden dürfte

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